Boden drücken. Ja, rufen sollte das sein. Komm, du sammelst alles, was du siehst. Gut, so. Und du sollst sehen, dann sollte irgendwas da stehen. Vielleicht war das Ungeheuer das. Ja, das kann auch sein. Vielleicht auch nicht. Na, dann gehen wir. Na, habe ich das jetzt erstmal gefunden. Oh, das ist ja ganz schön gut. Ja.

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0: Was ist dein Problem?
1: Traurig.
0: Was?
1: Ich komme jetzt was.
0: Presslade.
1: Ich hab ein bisschen. Kannst du.
0: Ja, probier.
1: Aufnahme weg, mal.
0: Danke.
2: Bitte. Das ist auch dann.
1: Yes.
0: Das ist die Woche.
1: Sind wir Kerte?
0: Lecker.
1: Olle,
0: Herr Slabe. Ich will um
1: eine Sutka ich einkaufen. Probieren, aber einkaufen keine Brodavka, ja.
0: Ich habe das schon gesehen.
1: Sie, schon.
0: Oh, klar, Klarinette.
1: Suche. Ja, super. Lauter machen.
0: Oh, schön, fantastisch.
1: Super.
0: Ja.
1: Jetzt haben wir es.
0: Bitte. Du. Steve.
1: Yes.
0: Ja. Augen.
1: Mein Sohn.
0: Ich habe Schmerzen in den Augen. Klaus.
1: Bitte, komm.
0: Was ist das? Was ist das?
1: Nee.
0: Was Klarinette das? Oh, das ist mein Mann. Oh, bitte.

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